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Was in der Regen und Sonne begegnend kommst du geboren. Wie viele dieser Wunder könnten entstehen, wenn wir uns in unseren Gegensätzen die Hände geben könnten.

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1: Die Nachrichten von SRF um 3 mit David Burkhardt. Der Krieg im Iran und die Blockade der Straße von Hormus sorgen für hohe Treibstoffpreise. Um die Preise zu senken, erhöhen nun die USA den Druck auf Europa. So sollen die EU-Länder Dieselreserven freigeben, um den Weltmarktpreis zu senken. US-Finanzminister Scott Bessent schreibt dazu auf X: «Unsere europäischen Partner sollten unverzüglich zusätzliche Lieferungen bereitstellen. Amerikanische Landwirte, Lastwagenfahrer und Unternehmen dürften mit der Last einer weltweiten Dieselknappheit nicht alleine gelassen werden.» Und US-Präsident Donald Trump sagte vor Medienschaffenden in Texas, er könnte die Europäer auffordern, auf Dieselreserven zurückzugreifen. Die EU-Kommission will laut einem Sprecher heute Morgen mit den 27 Mitgliedstaaten eine Videokonferenz zum Umgang mit den Dieselreserven abhalten. Nach einem Zwischenfall nahe einer US-Luftwaffenbasis in Großbritannien am Wochenende haben die Ermittler eine weitere Person festgenommen. Es ist dies die 6. Festnahme in diesem Zusammenhang. Aus London berichtet Lisa Maria Röhling von der ARD.
2: Der Tatverdächtige hat nach Angaben der Polizei die britische und die iranische Staatsbürgerschaft. Weitere Details zu den Hintergründen nannten die Ermittler nicht. Der britische Premierminister Andy Burnham hatte bereits am Mittwoch gegenüber der BBC erklärt, dass es deutliche Hinweise gebe, nach denen der Iran in den Vorfall nahe der britischen Luftwaffenbasis involviert war. Die Umstände des mutmaßlich geplanten Terroranschlages werfen viele Fragen auf. In der Nacht auf Sonntag waren 5 junge Männer aus London in der Nähe der britischen Luftwaffenbasis Fairford verhaftet worden. Die Männer sollen eine terroristische Tat geplant und gegen das Sprengstoffgesetz verstoßen haben. Inzwischen sind sie gegen Kaution wieder auf freiem Fuß. Die vermuteten Sprengsätze stellten sich laut Polizei als Benzin heraus. Einer der Männer soll laut der britischen Zeitung The Times in der Nacht selber den Notruf gewählt haben und so eine mutmaßlich geplante Tat verhindert haben. Ob sie im Auftrag des Iran gehandelt haben oder andere Motive hinter dem Vorfall stecken, ist unklar.
1: Zu zwei weiteren Meldungen in Kürze. In der neuen Rekordzeit von 7 Stunden und 55 Minuten ist eine US-Raumkapsel von der Erde zur internationalen Raumstation ISS geflogen. Das teilt die NASA mit. Die Kapsel der privaten Raumfahrtunternehmens SpaceX war vom Weltraumbahnhof Cape Canaveral in Florida gestartet. An Bord sind eine Astronautin und 3 Astronauten. Und der größte Sportartikelhersteller der Welt, Nike, kündigt ein neues Sparprogramm an. In den nächsten 5 Jahren will der US-Konzern 2,5 Milliarden Dollar einsparen, unter anderem auch mit einem Stellenabbau. Bereits Ende 2023 hat die Nike ein Sparprogramm lanciert im Umfang von 2 Milliarden Dollar. Das Wetter heute wechselnd bewölkt mit kurzen sonnigen Abschnitten bei rund 21 Grad. Am Nachmittag in den Alpen lokale Regenschauer. Das waren Nachrichten von Radio SRF, verantwortlich David Burkhardt.
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1: Die Nachrichten von SRF um 4 mit David Burkhardt. Nach einem Zwischenfall nahe einer US-Luftwaffenbasis in Großbritannien am Wochenende haben die Ermittler eine weitere Person festgenommen. Es ist dies die 6. Festnahme in diesem Zusammenhang. Aus London berichtet Lisa Maria Röhling von der ARD.
2: Der Tatverdächtige hat nach Angaben der Polizei die britische und die iranische Staatsbürgerschaft. Weitere Details zu den Hintergründen nannten die Ermittler nicht. Der britische Premierminister Andy Burnham hatte bereits am Mittwoch gegenüber der BBC erklärt, dass es deutliche Hinweise gebe, nach denen der Iran in den Vorfall nahe der britischen Luftwaffenbasis involviert war. Die Umstände des mutmaßlich geplanten Terroranschlages werfen viele Fragen auf. In der Nacht auf Sonntag waren 5 junge Männer aus London in der Nähe der britischen Luftwaffenbasis Fairford verhaftet worden. Die Männer sollen eine terroristische Tat geplant und gegen das Sprengstoffgesetz verstoßen haben. Inzwischen sind sie gegen Kaution wieder auf freiem Fuß. Die vermuteten Sprengsätze stellten sich laut Polizei als Benzin heraus. Einer der Männer soll laut der britischen Zeitung The Times in der Nacht selber den Notruf gewählt haben und so eine mutmaßlich geplante Tat verhindert haben. Ob sie im Auftrag des Iran gehandelt haben oder andere Motive hinter dem Vorfall stecken, ist unklar.
1: Der weltgrößte Sportartikelhersteller Nike verpasst sich ein weiteres Milliarden-Sparprogramm. Dieses soll dazu führen, dass die Kosten in den nächsten 5 Jahren um 2,5 Milliarden US-Dollar sinken. Das teilte das Unternehmen mit. Zum Sparprogramm gehört auch ein Stellenabbau. Wie viele Angestellte betroffen sind, teilte Nike nicht mit. Bereits Ende 2023 hatte der US-Konzern ein Sparprogramm angekündigt im Umfang von 2 Milliarden Dollar. Der Sportartikelhersteller konzentrierte sich in den vergangenen Jahren vermehrt auf den Direktvertrieb statt auf den Einzelhandel. Dadurch gingen Verkaufsplätze in den Geschäften verloren, darunter litten die Verkäufe. Für das laufende Geschäftsjahr rechnet Nike mit einem Umsatzrückgang im hohen einstelligen Prozentbereich. In einer neuen Rekordzeit von unter 8 Stunden ist eine US-Raumkapsel von der Erde zur internationalen Raumstation ISS geflogen. Die Kapsel des privaten Raumfahrtunternehmens SpaceX habe 7 Stunden und 55 Minuten nach dem Start an der ISS angedockt, teilt die US-Raumfahrtbehörde NASA mit. Das Raumschiff war vom Weltraumbahnhof Cape Canaveral in Florida gestartet, mit einer Astronautin und 3 Astronauten an Bord. Sie sollen nun rund 6 Monate in der ISS bleiben. Die bisherige Crew kehrt frühestens nächste Woche zur Erde zurück. Das Wetter heute wechselnd bewölkt mit kurzen sonnigen Abschnitten bei rund 21 Grad. Am Nachmittag in den Alpen lokale Regenschauer. Das waren Nachrichten von Radio SRF, verantwortlich David Burkhardt.
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1: Die Nachrichten von SRF um 5 mit David Burkhardt. Die USA wollen die hohen Dieselpreise senken, mit Hilfe der Dieselreserven der Europäer. Extrem niedrige Flusspegel, warme Meere und Temperaturrekord in Westeuropa. Der EU-Klimawandeldienst präsentiert Zahlen zum Hitzesommer. 7 Stunden und 55 Minuten. Eine US-Raumkapsel fliegt in Rekordzeit zur internationalen Raumstation ISS. Und das Wetter wechselnd bewölkt und teils sonnig bei 21 Grad. In den Alpen lokale Regenschauer. Der Krieg im Iran und die Blockade der Straße von Hormus sorgen für hohe Treibstoffpreise. Um diese Preise zu senken, erhöhen nun die USA den Druck auf Europa. So sollen die EU-Länder Dieselreserven freigeben, um den Weltmarktpreis zu senken. US-Finanzminister Scott Bessent schreibt dazu auf X: «Unsere europäischen Partner sollten unverzüglich zusätzliche Lieferungen bereitstellen. Amerikanische Landwirte, Lastwagenfahrer und Unternehmen dürften mit der Last einer weltweiten Dieselknappheit nicht alleine gelassen werden.» Und US-Präsident Donald Trump sagte vor Medienschaffenden in Texas, er könnte die Europäer auffordern, auf Dieselreserven zurückzugreifen. Die EU-Kommission will laut einem Sprecher heute Morgen mit den 27 Mitgliedstaaten eine Videokonferenz zum Umgang mit den Dieselreserven abhalten. Nach einem Zwischenfall nahe einer US-Luftwaffenbasis in Großbritannien am Wochenende haben die Ermittler eine weitere Person festgenommen. Es ist dies die 6. Festnahme in diesem Zusammenhang. Aus London berichtet Lisa Maria Röhling von der ARD.
2: Der Tatverdächtige hat nach Angaben der Polizei die britische und die iranische Staatsbürgerschaft. Weitere Details zu den Hintergründen nannten die Ermittler nicht. Der britische Premierminister Andy Burnham hatte bereits am Mittwoch gegenüber der BBC erklärt, dass es deutliche Hinweise gebe, nach denen der Iran in den Vorfall nahe der britischen Luftwaffenbasis involviert war. Die Umstände des mutmaßlich geplanten Terroranschlages werfen viele Fragen auf. In der Nacht auf Sonntag waren 5 junge Männer aus London in der Nähe der britischen Luftwaffenbasis Fairford verhaftet worden. Die Männer sollen eine terroristische Tat geplant und gegen das Sprengstoffgesetz verstoßen haben. Inzwischen sind sie gegen Kaution wieder auf freiem Fuß. Die vermuteten Sprengsätze stellten sich laut Polizei als Benzin heraus. Einer der Männer soll laut der britischen Zeitung The Times in der Nacht selber den Notruf gewählt haben und so eine mutmaßlich geplante Tat verhindert haben. Ob sie im Auftrag des Iran gehandelt haben oder andere Motive hinter dem Vorfall stecken, ist unklar.
1: Nach einem gescheiterten Hinrichtungsversuch im US-Bundesstaat Tennessee befindet sich die betroffene Frau in kritischem Zustand. Das teilen ihre Anwälte mit. Sie erhalten eine lebensrettende Behandlung. Eine genaue Prognose zu ihrem Gesundheitszustand gebe es nicht. Die Anwälte berichten zudem von zahlreichen Problemen bei der versuchten Hinrichtung mit der Giftspritze. Sie fordern, die Frau in lebenslanger Haft zu lassen und die Todesstrafe aufzuheben. Sie prüfen zudem weitere rechtliche Schritte. Die heute 50-Jährige sollte gestern als erste Frau in Tennessee seit über 200 Jahren hingerichtet werden. Sie war vor 30 Jahren als 18-Jährige zum Tode verurteilt worden, wegen des Mordes an einer 19-jährigen Bekannten. Der vergangene Hitzesommer führte bei vielen Flüssen in Europa zu extrem niedrigen Pegelständen. Nun gibt es dazu erste konkrete Zahlen vom EU-Klimawandeldienst Copernicus. Sie zeigen, aus europäischen Flüssen ist so wenig Wasser ins Meer geflossen wie seit Jahrzehnten nicht mehr. Copernicus verzeichnete die niedrigsten mittleren Abflussmengen seit Beginn der Aufzeichnungen im Jahr 1992. Gleichzeitig waren die Meere rund um Europa ungewöhnlich warm. Entlang eines Großteils der Atlantikküste sowie im westlichen und zentralen Mittelmeer habe es Rekordwerte oder beinahe Rekordwerte bei den Meeresoberflächentemperaturen gegeben, schreibt Copernicus. Zudem war der Sommer auf dem Gesamtkontinent der drittwärmste und in Westeuropa der wärmste seit Beginn der Aufzeichnungen. In einer neuen Rekordzeit von unter 8 Stunden ist eine US-Raumkapsel von der Erde zur internationalen Raumstation ISS geflogen. Die Kapsel des privaten Raumfahrtunternehmens SpaceX habe 7 Stunden und 55 Minuten nach dem Start an der ISS angedockt, teilt die US-Raumfahrtbehörde NASA mit. Das Raumschiff war vom Weltraumbahnhof Cape Canaveral in Florida gestartet, mit einer Astronautin und 3 Astronauten an Bord. Sie sollen nun rund 6 Monate Soldaten in der ISS bleiben. Die bisherige Crew kehrt frühestens nächste Woche zur Erde zurück. Kommen wir noch zu zwei Sportresultaten. Zuerst Eishockey. In der National League verliert Ambri Piotta im einzigen Spiel des Abends gegen die SCL Tigers mit 1:5. Und Fußball der Frauen. In der Champions League verliert Servette Genoa bei Köge in Dänemark 1:5. Es ist für die Genferinnen die zweite deutliche Niederlage im zweiten Champions League-Spiel. Das Wetter. Heute ist es wechselnd bewölkt mit kurzen sonnigen Phasen. Tagsüber gibt es vor allem in den Alpen lokale Schauer. Mit Biese liegen die Höchstwerte im Norden um 21 und im Süden um 24 Grad. Das waren Nachrichten von Radio SRF, verantwortlich David Burkhardt.
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0: Sui l'autostrada a Trede strenter Sufers e Splüge in Direzione San Bernardino o con un auto con una panna e prida qui venga il traffic no alternant sün un viel. 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
2: Ja, ein mulmig, so ein mulmiges Gefühl, so ein bisschen Bauchweh habe ich auch, so wie von einer Prüfung, das sind die gleichen Gefühle, ja.
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3: Questa sera poi andare singul zuradis. 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
3: Sin l'autostrada a tredici in direzione sud, ai colonne stranta quira sud e Panadoz, la ragione memia blair traffic. E per via del traffic massivo, ai ero colonne in direzione Sarganz, quai tranta zezza se maia villa.
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5: Ja, nein, wenn man ihn kennt, weiss man, dass er schon sehr lange dabei ist, enormen Aufwand betreibt, wahnsinnig viel geleistet hat für das Land. Und darum, das ist sein persönlicher Entscheid, ist das absehbar gewesen, dass der irgendwann jetzt kommen wird. Ja.
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5: Ja, Sie können davon ausgehen, dass es der SVP Graubünden gut geht. Aber das ist heute, steht heute nicht im Zentrum und im Hintergrund durch die Findungskommission daran arbeiten. Und alles andere wird sich dann weisen.
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7: Ja, wir haben jetzt intern den Prozess eingeschaltet. Die Kantonalsektionen können sich jetzt melden mit ihren Kandidaten. Ich gehe davon aus, dass wir wieder starke Persönlichkeiten überkommen, die sich für das Amt melden, dass wir neben mal bei Trösti eben wieder eine starke SVP-Vertretung haben im Bundesrat. Wichtig ist, als wählerstärkste Partei erhebt man selbstverständlich Anspruch auf den zweiten Sitz.
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8: Ich danke Ihnen zum letzten Mal für Ihre Aufmerksamkeit. Besten Dank.
9: Merci, Madame la Conseillère nationale.
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2: Ja, bin ein bisschen nervös. So gemischte Gefühle habe ich. Ich weiß nicht genau, was mir erwartet. Also ich kenne das von zum Beispiel letzte Woche, ist ein Kollege aus dem Tessin verabschiedet worden. Das sind sicher emotionale Momente, wenn man dann nach vorne geht und den Blumenstrauß kriegt und alle klatschen. Auf das freue ich mich eigentlich.
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11: Guten Morgen.
2: Morgen.
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2: Ich habe auch nicht wollen, dass meine Familie kommt, dass meine Freundin kommt. Als ich gekommen bin, vor 7 Jahren ist eine Freundin mitgekommen. Und das Mal haben sie auch gesagt, sollen wir mitgehen? Was hast du lieber gesagt? Nein, ist gut, das soll ich mich allein verabschieden und kommen dann heute Abend dann heim.
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2: Es hat auch was Tränli gegeben, aber dennoher ist es gleich wieder, ich habe es können irgendwie verdrucken. Das habe ich auch wollen, ich habe nicht wollen brüllen, jetzt wenn ich vorne gehe.
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12: Wir haben mit ihr so wahnsinnig gut auch können diskutieren, eben auch mal außerhalb von den Geschäften, wo man halt einfach müssen und dürfen auch bearbeiten. Sie hat auch immer wieder aus ihrer grossen Lebenserfahrung einmal einen anderen Blickwinkel einbringen. Ich schätze sie auch als Mensch ungemein. Ich habe sehr gerne mit ihr zusammengearbeitet.
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13: Anna war mehr als einfach nur eine Ratskollegin von mir. Sie ist eine Freundin geworden. Wir haben sehr viel miteinander erlebt. Wir haben uns auch austauscht. Man ist sich auch privat näher gekommen. Das kann ich lange nicht von vielen hier innen behaupten, wo ich das habe. Und darum tut es mir wirklich weh. Anna ist, nebst dem, dass sie wirklich eine ganz tolle Finanzpolitikerin war, für uns ist sie einfach ein guter Mensch.
10: Ich denke, dass sie auch ein Mensch Maja Riniker.
13: Sie bringt ab und zu auch Spezialität aus dem Bündnerland mit. Wer macht das jetzt noch? Muss ich schauen, ob ich einen anderen Bündner finde, der das für mich macht. All das ist das Päckchen, das Anna ausgemacht hat.
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15: Io, Tano und ich, wir haben natürlich politisch zum Teil grosse Differenzen, aber persönlich mögen wir uns dafür umso mehr. Das hat sicher auch damit zu tun, dass wir lang gemeinsam Gemeindepräsident und Präsidentin in Graubünden gewesen sind und das verbindet, ja.
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2: Ja, im Moment sind wir immer noch ein bisschen am Suchen, welche fünf oder welche Blöcke am besten zusammenpassen. Aber im Kopf haben wir schon unsere Ideen und jetzt am Samstag, ja, fängt es bei Null an wieder.
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2: Wir sind halt schon im breiten Sport unterwegs. Du hast im Training hast nie alle. Da ist wieder einer krank, einer muss länger arbeiten. Du planst vielleicht etwas. Und dann musst du irgendwie eine Stunde vor dem Training wieder alles umstellen. Und das ist ja schwierig, blockweise zu trainieren. Regelmässig, sage ich jetzt mal.
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3: Nicht so überrascht, aber wir haben zu wenig Testspiele gehabt. Darum habe ich nicht gesehen, ganz genau zusammenspielen. Aber das Spiel war tipptopp. Ich war sehr zufrieden und überrascht schon ein bisschen.
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3: Wir müssen immer 100% konzentrieren für jeden Einsatz, für jeden Drittel. Und letzte Drittel war nicht so einfach, wie ich schaue so einfach aus, aber war nicht so einfach, ich muss sagen. Aber wir haben schon das geschafft und tipptopp, bin ich sehr zufrieden.
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3: Du musst schon die Spieler vorbereiten für dieses Spiel, aber du siehst nach erster Bulli. Wie schaut das aus? Und nachher musst du reagieren, das ist meine Meinung. Aber klar, musst du nicht extra motivieren, weil sie sind mehr oder weniger alle übermotiviert.
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2: Ich will auch nicht verlieren, so ist es der bin nicht, das ist ja normal. Aber für mich ist es sicher nicht gleich im Kopf wie bei anderen Spielern, denke ich jetzt mal. Aber ich bin zuversichtlich, dass wir am Samstag gönnen können. Schauen wir dann, was rauskommt.
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1: Guten Abend, liebe Hörerinnen und Hörer. Mein Name ist Yvonne Bischof-Berger und ich bin Präsidentin der Musikgesellschaft Alpina Chorwalda. Wir Musikanten von Chorwalda haben euch mit unserem Lieblingsstück ein musikalisches Programm von rund einer Stunde zusammengestellt. Mein Wunsch verrate ich euch aber erst vor dem letzten Musikstück am heutigen Abend. Bis dann wünsche ich euch viel Spass beim Zuhören.

Ich bin Tiere interdient. Ich bin die erste Frau gsi von Musikgesellschaft Alpina Churwalda. Und jetzt sind wir eigentlich mehr Frauen anstatt Männer. Mein Wunsch ist frohes Wiedersehen.

Ich bin Janik Gehringer. Ich spiele Euphonium in der Musikgesellschaft Alpina zu Chorwalden. Und ich habe das Stück Böhmischer Traum gewählt, weil das für mich einer der schönsten Polken ist zum Spielen und zum Losen. Viel Vergnügen euch!

Hallihallo, da ist Zimi Hemi, Musikgesellschaft Alpina Churwalda, Veteranin, Esshornistin. Mein Wunsch ist One Moment in Time, am liebsten gespielt von einer Blessband. Ich wünsche allen einen tollen Moment in der Familie, mit Freunden, Vereinskollegen und natürlich auch allen, die zuhören. Tschüss, geniessen den Moment.

Ciao zusammen, ich bin der Felix, ich spiele in der Musikgesellschaft Alpina Curvalda und ich habe mir Born in Vienna ausgesucht, weil das ein sehr modernes, cooles und rassiges Stück ist. Zuerst einmal gehört habe ich das von der Militärmusik und es hat mich sehr überzeugt und darum habe ich mir das hier gewünscht auf RTR. Viel Spass!

Hallo zusammen, ich bin Yvonne Thommen, spiele Euphonium und wünsche mir Pearl Harbor vom Filmkomponist und Arrangeur Hans Zimmer. An dieser Stelle möchte ich allen Dirigenten, die ich bis jetzt hatte, am Vorstand und den Mitmusikantinnen und Musikanten danken für all die schönen Momente, die wir zusammen erlebt haben, und hoffe, es gibt natürlich noch ganz einen Haufen.

Mein Name ist Celia Andreoli und ich habe ein Stück Flickflack ausgesucht von Guido Anklin. Das ist ein Schweizer Marsch, den wir einmal gespielt haben. Mir gefällt das Stück, weil es fröhlich und ein bisschen peppig ist und es macht einfach Spass zum Spielen.

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1: Die Nachrichten von SRF um 21 Uhr mit Mario Storni. Nach dem Rücktritt von Bundespräsident Guy Parmelin wird die Vereinigte Bundesversammlung voraussichtlich am 9. Dezember einen neuen Bundesrat oder eine neue Bundesrätin wählen. Klar ist, die SVP erhebt Anspruch auf den frei werdenden Sitz ihres Bundesrates und mögliche Namen kursieren bereits. Von der St. Galler Ständerätin Esther Friedli über die Zürcher Gesundheitsdirektorin Nathalie Rickli hin zu SVP-Vizepräsidentin Céline Amedru aus Genf. Frau, Mann, West oder Deutschschweiz, welche Anforderungen könnten andere Parteien Richtung SVP stellen? Dazu sagt Bundeshausredaktorin Ruth Wittwer.
2: Die SVP wird sich nicht zu etwas drängen lassen und selber entscheiden. Es kann gut sein, dass eine Kandidatur aus der Deutschschweiz den Waadtländer Parmelin ersetzt. Der lateinische Sitz kann auch beim zweiten SVP-Sitz von Bundesrat Rösti wieder besetzt werden. Und Parteien wie die Mitte möchten beides auf dem Ticket haben. Die FDP würde eine Frauenkandidatur begrüßen. Allerdings sagen sie auch, dass das die SVP entscheidet. Die Grünen überlegen sich erneut, den Sitz anzugreifen. Sie wollen nächste Woche entscheiden.
1: So Bundeshausredaktorin Ruth Wittwer. Der bundeseigene Raumfahrtzulieferer Beyond Gravity ist Opfer eines Cyberangriffs geworden. Wie das Unternehmen heute mitteilte, hatte es bereits vor gut 2 Monaten erste Hinweise auf verdächtige Aktivitäten in der IT-Umgebung. Man vermute einen hochprofessionellen Akteur hinter dem Angriff. Näheres zu diesem wurde nicht bekannt gegeben. Es laufe eine Untersuchung, an welcher auch das Bundesamt für Cybersicherheit beteiligt sei. Die Sicherheitsmaßnahmen seien verstärkt worden, so Beyond Gravity. Damit zu 2 kürzeren Meldungen. Ein Schweizer ist in der Nähe von Mühlhausen in Frankreich wegen Kinderpornografie festgenommen worden. Laut der zuständigen Staatsanwaltschaft hatte er im Dark Web ein Forum betrieben, in welchem Inhalte mit Missbrauchsabbildungen von Kindern ausgetauscht wurden. Auf seinen Computern seien fast 300.000 Dateien sichergestellt worden. Das Forum habe mehrere hundert Nutzer gezählt. Kreta und weitere griechische Inseln in der Ägäis sind von einem Herbststurm und starken Regenfällen betroffen. Auf Rhodos wurde laut griechischen Medien eine deutsche Touristin von einem Blitz getroffen und getötet. Im gebirgigen Hinterland von Kreta ertrank ein Hirte in Wassermassen. Gemeldet werden von der Insel Kreta zudem zerstörte Straßen und Brücken sowie Autos, die ins Meer gespült wurden. Ein Resultat vom Eishockey. Das Schweizer Frauennationalteam hat bei der Euro-Hockey-Tour auch das 2. Spiel verloren. In Lahti gab es gegen die Finninnen ein 1:4. Und das Wetter, morgen ist es recht sonnig. Am Vormittag liegt im Flachland noch Hochnebel und am Nachmittag gibt es über den Bergen Quellwolken bei 22 bis 24 Grad.

0: Das waren die Nachrichten von Radio SRF, verantwortlich Thomas Fuchs.
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1: Die Nachrichten von SRF um 22 Uhr mit Mario Sturni. Guy Parmelin ist unser Protagonist.
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1: Nichts und niemand ist unersetzlich, sagt Bundespräsident Parmelin. Er tritt Ende Jahr zurück. Und damit stellt sich die Frage, Frau oder Mann, Deutsch oder Westschweiz, wer schafft den Sprung in die Landesregierung? Die Wetteraussichten, trotz Hochnebel und einigen Quellwolken ist es morgen recht sonnig bei rund 22 Grad. Nach 11 Jahren in der Landesregierung ist Schluss. Für Guy Parmelin endet im Dezember nicht nur sein Jahr als Bundespräsident, nein, er tritt auch als Bundesrat zurück, wie er am Mittag bekannt gegeben hat. Der Waadtländer SVP-Politiker war seit 2016 Bundesrat, in einer Zeit geprägt von Krisen wie Corona, der Brandkatastrophe von Crans-Montana oder dem Zollstreit mit den USA. Nun also tritt Guy Parmelin zurück.
2: Ich habe lange überlegt, seit August, dann habe ich gesagt, ja, der Feu-Sacré ist nicht mehr total da, aber ich bin auch noch motiviert. Ich habe auch einen Abstimmungskampf zu führen und ich will bis am 31. Dezember mit meinem Team hart arbeiten und nachher ein anderes Leben fängt an.
1: Nach der Rücktrittsankündigung und den Würdigungen steht nun die Nachfolge im Fokus. Voraussichtlich am 9. Dezember wählt die Vereinigte Bundesversammlung einen neuen Bundesrat, eine neue Bundesrätin. Thomas Fuchs über mögliche Namen und auch Forderungen der anderen Parteien.
3: 123, so viele Bundesrätinnen und Bundesräte hatte die Schweiz bisher und bald folgt das 124. Mitglied der Landesregierung. Klar ist, die SVP erhebt Anspruch auf den frei werdenden Sitz ihres Bundesrats. Man habe den Prozess bereits eingeleitet, sagt SVP-Präsident Marcel Dettling.
4: Jetzt können sich die Kantonalsektionen melden und wir werden sehen, wenn dann die Meldungen eingegangen sind. Aber wir erhoffen uns natürlich jemand wie Guy Parmelin war, jemand, der die Leute an einen Tisch bringen konnte, nie den Kompass verloren hat.
3: Mögliche Namen kursieren bereits, von der St. Galler Ständerätin Esther Friedli über die Zürcher Gesundheitsdirektorin Nathalie Rickli hin zu SVP-Vizepräsidentin Céline Amodrü aus Genf. Genannt werden auch Magdalena Martulo-Blocher oder Fraktionschef Thomas Eschi. Aber nicht allein die Namen spielen eine Rolle, Herkunft und Geschlecht genauso. Frau, Mann, West- oder Deutschschweiz. Das heißt es auch bei den anderen Parteien. FDP-Co-Präsident Benjamin Mühlemann sagt,
5: entscheidend ist, dass der Bundesrat divers zusammengesetzt ist. Das heißt, dass die Sprachregionen angemessen vertreten sind, dass die Geschlechter angemessen vertreten sind. Und ich gehe davon aus, dass die SVP sich genau diese Überlegungen jetzt macht. Das ist auch die Erwartung.
3: Diversität beim Vorschlag, das erwartet auch Mitte-Präsident Philipp Matthias Bregi.
6: Das heißt sicherlich sprachlich oder geschlechtlich Ergänzung zum zweiten Bundesrat Albert Rüsti.
3: Auch die Fraktionschefin der Grünen, Greta Gysin, verweist auf die aktuelle Zusammensetzung des Bundesrates und sagt, es sollte deshalb idealerweise eine Westschweizer Frau sein. Die Grünen überlegen sich auch, den Sitz anzugreifen. Allgemeiner punkto Erwartung bleibt der Co-Präsident der SP, Cedric Wermuth.
7: Wir erwarten vor allem, dass die SVP eine Kandidatur aufstellt, die die demokratischen Spielregeln und die Kollegialität respektiert. Wir haben mit Bundesrat Rösti jemanden, der relativ oft zu Tricks greift, die etwas Trumpsch sind und das tut der Schweiz nicht gut.
3: So oder so, jetzt übernimmt zunächst eine Findungskommission. Über ihren Wahlvorschlag will die SVP-Fraktion dann am 20. November entscheiden.

0: Thomas Fuchs hat berichtet. Und damit zu weiteren Meldungen des Tages in der Übersicht. Zum Ende der Herbstsession haben National- und Ständerat insgesamt 17 Vorlagen unter Dach und Fach gebracht mit der Schlussabstimmung. Darunter das Freihandelsabkommen mit den südamerikanischen Mercosur-Staaten, die Unterstützung des Bundes für die Opfer der Brandkatastrophe von Crans-Montana, den Um- und Ausbau des Schweizer Stromnetzes und Anpassungen im Strafrecht, nämlich dass Mord nicht mehr verjährt. Künftig sollen die Kantone 12 anstatt wie bisher 4 Sonntagsverkäufe pro Jahr bewilligen dürfen. Das hat der Nationalrat beschlossen. Eine knappe Mehrheit des Rates war der Ansicht, dass es ein gesellschaftliches Bedürfnis gebe, auch sonntags einkaufen zu können. Die Vorlage geht nun zurück an den Ständerat. Er hatte zuletzt ebenfalls knapp entschieden, allerdings gegen mehr Sonntagsverkäufe. Der bundeseigene Raumfahrtzulieferer Beyond Gravity ist Opfer eines Cyberangriffes geworden. Wie das Unternehmen mitteilte, hatte es bereits vor gut 2 Monaten erste Hinweise auf verdächtige Aktivitäten in der IT-Umgebung. Es laufe eine Untersuchung und die Sicherheitsmaßnahmen seien verstärkt worden. Und die G7-Staaten haben beschlossen, innerhalb von 4 Monaten 100 Millionen Barrel Diesel und Rohöl aus ihren Reserven freizugeben, dies wegen der weltweit gestiegenen Treibstoffpreise. Die US-Regierung hatte mit einem Exportstopp von Diesel gedroht, falls die Europäer keine Dieselreserven freigeben würden. Die Börsendaten von 22.05 Uhr, übermittelt von SIX. Der Swiss Market Index schließt bei 13.661 Punkten und damit 0,3% im Plus. Der Dow Jones Index in New York stand kurz vor Schluss bei plus 0,5%. Der Euro wird zu 93,29 Rappen gehandelt und der Dollar zu 82,85 Rappen. Und die Wetteraussichten: morgen ist es oft sonnig bei rund 22 Grad. Allerdings liegt am Vormittag über dem Flachland Hochnebel und über den Bergen bilden sich am Nachmittag Quellwolken und einzelne Regengüsse. Das waren Nachrichten von Radio SRF, verantwortlich Thomas Fuchs.
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1: Die Nachrichten von SRF um 11 mit Manuel Risi. 123 Politikerinnen und Politiker haben bisher dem Bundesrat angehört. In wenigen Wochen kommt die Nummer 124 dazu. Nach dem Rücktritt von Bundespräsident Guy Parmelin muss die Vereinigte Bundesversammlung eine Nachfolgerin oder einen Nachfolger wählen. Klar ist, die SVP beansprucht den frei werdenden Sitz für sich. Noch nicht klar ist dagegen, auf wen die Partei setzt. Bereits gehandelt werden mehrere Namen aus verschiedenen Landesregionen, wie Bundeshausredaktor Urs Leuthard sagt.
2: Ja, in der Romandie sehe ich tatsächlich auch die Genfer Nationalrätin und SVP-Vizepräsidentin Céline Amodrü an der Spitze der Kandidatinnenliste, wenn sie denn will, denn sie ist vor 1,5 Jahren zum zweiten Mal Mutter geworden. Aus der Deutschschweiz haben aus meiner Sicht Esther Friedli und Nathalie Rickli die meisten Chancen. Frau Friedli könnte es tatsächlich schwierig werden, weil es ja schon eine St. Galler Bundesrätin gibt mit Frau Keller-Sutter. Eine Deutschschweizer Wahl würde aber auch bedeuten, dass nach mehreren Jahrzehnten das erste Mal wieder nur ein Mitglied aus der Bundesregierung aus der Romandie kommt. Das ist die Frage, ob man sich auf das einlässt. Aber ich glaube, die Chance, dass tatsächlich eine weitere Frau in den Bundesrat gewählt wird, die ist sehr gross.
1: Das sagt Bundeshausredaktor Urs Leuthard. Jetzt übernimmt zunächst aber eine Findungskommission der SVP. Über ihren Wahlvorschlag will die SVP-Fraktion dann am 20. November entscheiden. Seit Tagen protestieren in Frankreich mehrheitlich junge Menschen für bessere Bedingungen an den Schulen. Dabei kam es auch zu gewaltsamen Auseinandersetzungen mit der Polizei. In Zusammenhang mit den Protesten seien seit Montag mehr als 5'000 Personen festgenommen worden. Das sagte der französische Innenminister Laurent Nunez im Fernsehsender TF1. Die Mehrheit davon sei minderjährig. Laut dem Minister waren heute insgesamt 735 Schulen von den Protestaktionen betroffen. Das sei fast ein Drittel weniger als am Vortag. Zum Sport, Eishockey und den Resultaten der National League. Bern verliert gegen Genf Servette mit 2-3 nach Penaltyschießen. Davos gewinnt gegen Ajoie mit 3-1. Kloten verliert gegen Freiburg mit 1-4. Lausanne schlägt Biel mit 7-4. Lugano gewinnt gegen Rapperswil-Jona mit 5-2. Die Börsendaten. Der Swiss Market Index schließt bei 13.661 Punkten plus 0,3%. Der Dow Jones Index in New York steigt um 0,5%. Der Euro wird zu 93,27 gehandelt und der Dollar zu 82,89. Die Zahlen stammen vom SIX. Der Blick aufs Wetter. Morgen ist es recht sonnig, am Vormittag liegt im Flachland noch Hochnebel und am Nachmittag gibt es über den Bergen Quellwolken. Das Ganze bei 22 bis 24 Grad. Das waren Nachrichten von Radio SRF. Am Mikrofon und verantwortlich Manuel Risi.
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0: In der Poesie in Dialekt Gualser, Elisabeth Mani hält Stab.
1: Verantwortung. Albig abgeben. Anderen überlassen. Dass man selber nie verantwortlich muss sein. Und dabei vergessen, dass man damit ein Stück von seinem Sepp abgibt.

0: Jobs. Für Guy Parmelin endet im Dezember nicht nur sein Jahr als Bundespräsident, nein, er tritt auch als Bundesrat zurück. Das gab Parmelin am Mittag bekannt. Der Waadtländer SVP-Politiker war seit 2016 Bundesrat, eine Zeit geprägt von Krisen wie Corona, der Brandkatastrophe von Tramontana oder dem Zollstreit mit den USA. Nun also tritt Guy Parmelin zurück.
1: Ich habe lange überlegt, seit August, dann habe ich gesagt, ja, der Föhsacre ist nicht mehr total da, aber ich bin auch noch motiviert. Ich habe auch einen Abstimmungskampf zu führen und ich will bis am 31. Dezember mit meinem Team hart arbeiten und nachher ein anderes Leben fängt an.
0: Nach der Rücktrittsankündigung und den Würdigungen steht nun die Nachfolge im Fokus. Voraussichtlich am 9. Dezember wählt die Vereinigte Bundesversammlung einen neuen Bundesrat, eine neue Bundesrätin. Thomas Fuchs über mögliche Namen und auch Forderungen der anderen Parteien.
2: 123, so viele Bundesrätinnen und Bundesräte hatte die Schweiz bisher und bald folgt das 124. Mitglied der Landesregierung. Klar ist, die SVP erhebt Anspruch auf den frei werdenden Sitz ihres Bundesrats. Man habe den Prozess bereits eingeleitet, sagt SVP-Präsident Marcel Dettling.
3: Jetzt können sich die Kantonalsektionen melden und wir werden sehen, wenn dann die Meldungen eingegangen sind. Aber wir erhoffen uns natürlich jemand wie Guy Parmelin war, jemand, der die Leute an einen Tisch bringen konnte, nie den Kompass verloren hat.
2: Mögliche Namen kursieren bereits, von der St. Galler Ständerätin Esther Friedli über die Zürcher Gesundheitsdirektorin Nathalie Rickli hin zu SVP-Vizepräsidentin Céline Amodrü aus Genf. Genannt werden auch Magdalena Martulo-Blocher oder Fraktionschef Thomas Eschi. Aber nicht allein die Namen spielen eine Rolle, Herkunft und Geschlecht genauso. Frau, Mann, West- oder Deutschschweiz. Das heißt es auch bei den anderen Parteien. FDP-Co-Präsident Benjamin Mühlemann sagt:
4: Entscheidend ist, dass der Bundesrat divers zusammengesetzt ist. Das heißt, dass die Sprachregionen angemessen vertreten sind, dass die Geschlechter angemessen vertreten sind. Und ich gehe davon aus, dass die SVP sich genau diese Überlegungen jetzt macht. Das ist auch die Erwartung.
2: Diversität beim Vorschlag, das erwartet auch Mitte-Präsident Philipp Matthias Bregi.
5: Das heißt sicherlich sprachlich oder geschlechtlich Ergänzungen zum zweiten Bundesrat Albert Rüsti.
2: Auch die Fraktionschefin der Grünen, Greta Gysin, verweist auf die aktuelle Zusammensetzung des Bundesrates und sagt, es sollte deshalb idealerweise eine Westschweizer Frau sein. Die Grünen überlegen sich auch, den Sitz anzugreifen. Allgemeiner punkto Erwartung bleibt der Co-Präsident der SP, Cedric Wermuth.
6: Wir erwarten vor allem, dass die SVP eine Kandidatur aufstellt, die die demokratischen Spielregeln und die Kollegialität respektiert. Wir haben mit Bundesrat Rösti jemanden, der relativ oft zu Tricks greift, die etwas Trumpsch sind, und das tut der Schweiz nicht gut.
2: So oder so, jetzt übernimmt zunächst eine Findungskommission. Über ihren Wahlvorschlag will die SVP-Fraktion dann am 20. November entscheiden.
0: Thomas Fuchs. Nach Frankreich. Dort protestieren seit Tagen mehrheitlich junge Menschen für bessere Bedingungen an den Schulen. Dabei kam es auch zu gewaltsamen Auseinandersetzungen mit der Polizei. In Zusammenhang mit den Protesten seien seit Montag mehr als 5'000 Personen festgenommen worden. Das sagte der französische Innenminister Laurent Nunez im Fernsehsender TF1. Die Mehrheit der Festgenommenen sei minderjährig. Laut dem Minister waren gestern insgesamt 735 Schulen von den Protestaktionen betroffen. Das sei fast ein Drittel weniger als am Vortag. Die Pilotinnen und Piloten der Fluggesellschaft Swiss haben im Streit um einen neuen Gesamtarbeitsvertrag ihren Druck erhöht. Mehr als 1'000 Mitglieder des Pilotenverbandes Aeropers haben einen offenen Brief an die Geschäftsleitung unterzeichnet, in welchem unter anderem eine bessere Planbarkeit der Freizeit, eine geringere Arbeitsbelastung und ein marktgerechter Lohn verlangt werden. Swiss-Chef Jens Fehlinger zeigte in einem internen Schreiben Verständnis für die Anliegen. Man arbeite zusammen mit dem Pilotenverband seit längerem an neuen Arbeitsmodellen. Fehlinger wies aber auf den wirtschaftlichen Druck und die Kostenentwicklung hin. Zum Sport. Eishockey und den Resultaten der National League. Bern verliert gegen Genf Servette mit 2-3 nach Penaltyschießen. Davos gewinnt gegen Aschua mit 3-1.

0: Kärnten verliert gegen Freiburg mit 1:4, Lausanne schlägt Biel mit 7:4 und Lugano gewinnt gegen Rapperswil-Jona mit 5:2. Bleiben die Wetteraussichten. Heute scheint oft die Sonne bei rund 22 Grad. Am Vormittag liegt über dem Flachland Hochnebel mit einer Obergrenze bei 900 bis 1400 Metern. Am Nachmittag bilden sich dann über den Bergen Quellwolken und einzelne Regengüsse. Das waren Nachrichten von Radio SRF. Heute Nacht am Mikrofon und verantwortlich Manuel Risi.
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1: Die Nachrichten von SRF um 1 mit Manuel Risi. Seit Tagen protestieren in Frankreich mehrheitlich junge Menschen für bessere Bedingungen an den Schulen. Dabei kam es auch zu gewaltsamen Auseinandersetzungen mit der Polizei. Die Polizei greife ein, wenn es zu Gewalt komme, sagte der französische Innenminister Laurent Nunez im Fernsehsender TF1. Seit Montag seien in Zusammenhang mit den Protesten mehr als 5'000 Personen festgenommen worden.
2: Depuis lundi, c'est 5000, plus de 5000 interpellations. Donc systématiquement, il y a eu des interventions pour mettre un terme au trouble à l'ordre public.
1: Die Mehrheit der Festgenommenen sei minderjährig, so Nunez.
2: Pour mettre un terme au trouble à l'ordre public.
1: Die Mehrheit der Festgenommenen sei minderjährig, so Nunez. Laut dem Minister waren gestern insgesamt 735 Schulen

0: Das Unternehmen ging 2022 aus dem Rüstungskonzern RUAG hervor. Zu weiteren Meldungen in der Übersicht nun. Die USA haben ein Schiff gestoppt, das Treibstoff nach Kuba bringen wollte. Das Schiff sei Anfang September geentert worden, teilt die US-Küstenwache nun mit. Die USA verhindern seit Monaten die Lieferung von Erdöl und Treibstoff nach Kuba. Die Blockade gilt seit Dezember und hat die kritische Energielage auf Kuba verschärft. Der deutsche Pharmakonzern Bayer will rund 2 Milliarden US-Dollar in den USA investieren und dort ein neues Werk bauen. Damit sollen 600 Arbeitsplätze geschaffen werden. Das teilt Bayer mit. In dem Werk soll eine Reihe von Medikamenten hergestellt werden, etwa zur Behandlung von chronischen Nierenerkrankungen oder gegen Prostatakrebs. Zum Sport und den Resultaten aus der Eishockey National League. Bern verliert gegen Genf Servette mit 2:3 nach Penaltyschießen. Davos gewinnt gegen Ajoie mit 3:1. Kloten verliert gegen Freiburg mit 1:4. Lausanne schlägt Biel mit 7:4. Und Lugano gewinnt gegen Rapperswil-Jona mit 5:2. Die Wetteraussichten. Heute wird es recht sonnig. Am Vormittag hat es im Flachland Hochnebel. Am Nachmittag über den Bergen Quellwolken. Die Temperatur liegt um 22 Grad. Das waren Nachrichten von Radio SRF. Am Mikrofon und verantwortlich heute Nacht Manuel Risi. SRF Verkehrsinfo von 1.03 Uhr. A1 Lausanne Richtung Genf zwischen Morsch Ost und Morsch West ist die Strecke gesperrt wegen eines Unfalls. Dann A9 Martigny Richtung Sion zwischen Conte und Sion West ist die Strecke ebenfalls gesperrt wegen eines Unfalls. A2 Basel Richtung Luzern zwischen Basel-Weil und Basel-Kleinhünigen besteht Stau wegen Verkehrsüberlastung. Und dann A2 Gotthard Richtung Chiasso zwischen Muzzano und dem Colinadoro-Tunnel Verkehrsbehinderung wegen eines Pannenfahrzeugs.
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1: Die Nachrichten von SRF um 2 mit Manuel Risi. Seit Tagen protestieren in Frankreich mehrheitlich junge Menschen für bessere Bedingungen an den Schulen. Dabei kam es auch zu gewaltsamen Auseinandersetzungen mit der Polizei. Die Polizei greife ein, wenn es zu Gewalt komme, sagte der französische Innenminister Laurent Nunez im Fernsehsender TF1. Seit Montag seien in Zusammenhang mit den Protesten mehr als 5'000 Personen festgenommen worden.
2: Depuis lundi, c'est 5000, plus de 5000 interpellations. Donc systématiquement, il y a eu des interventions pour mettre un terme au trouble à l'ordre public.
1: Die Mehrheit der Festgenommenen sei minderjährig, so Nunez. Laut dem Minister waren gestern insgesamt 735 Schulen von den Protestaktionen betroffen. Das sei fast ein Drittel weniger als am Vortag. Zu weiteren Meldungen in der Übersicht nun. Die USA haben ein Schiff gestoppt, das Treibstoff nach Kuba bringen wollte. Das Schiff sei Anfang September geentert worden, teilt die US-Küstenwache nun mit. Die USA verhindern seit Monaten die Lieferung von Erdöl und Treibstoff nach Kuba. Die Blockade gilt seit Dezember und hat die kritische Energielage auf Kuba verschärft. Der deutsche Pharmakonzern Bayer will rund